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1: Mit Christian Lang. Bundesfinanzminister Klingbeil findet es gut, dass Kanzler Merz bei den hohen Spritpreisen finanzielle Entlastungen angekündigt hat. Er sei dankbar dafür, dass es jetzt Bewegung gebe. Der SPD-Chef fügte hinzu, dass seine Vorschläge schon seit Wochen auf dem Tisch lägen. Merz hat heute bei einer Wirtschaftstagung versprochen, dass die Regierung bald Vorschläge vorstellen werde. Eine Übergewinnsteuer für Mineralölkonzerne will Merz, anders als Klingbeil, aber nicht. Nach den Schockmomenten auf der völlig überfüllten Wiesn im letzten Jahr soll diesmal einiges anders werden auf dem Oktoberfest. Die Münchner Polizei und das Kreisverwaltungsreferat wollen heute Mittag über die Sicherheitsvorkehrungen informieren. Etwa 600 Polizeibeamte sind insgesamt im Einsatz. Die Wiesenwache wird unterstützt von Taschendiebfahndern. Für Bedrohungen oder sexuelle Übergriffe unterstützen viele Zelte die Safe Now App, mit der per Klick das Sicherheitspersonal gerufen werden kann. Außerdem sollen KI-gestützte Kameras zu große Ansammlungen schnell erkennen und sofort Alarm schlagen. Deutschland und die USA wollen ihre Zusammenarbeit bei Rüstungsprojekten deutlich ausbauen. Dazu haben Bundesverteidigungsminister Pistorius und sein US-Amtskollege Hegseth in Washington eine Absichtserklärung über verstärkte Kooperationen unterzeichnet.
2: Neue sicherheitspolitische Herausforderungen machen eine robuste und eng verzahnte Verteidigungsindustrie nötig. Bei der Herstellung von Waffensystemen und Munition wollen die USA und Deutschland stärker zusammenarbeiten, Kapazitäten erhöhen und Lieferzeiten verkürzen, um so die Versorgung mit Rüstungsgütern auf beiden Seiten des Atlantiks zu sichern. Deutschland könne viel beisteuern, sagte Pistorius. Die verstärkte Zusammenarbeit mit den USA stärke die Sicherheit und Einsatzbereitschaft des gesamten Bündnisses.
1: Gute Nachrichten von TV-Legende Thomas Gottschalk. Nach einer zweiten PET-Untersuchung, wo im Körper nach Tumoren oder Metastasen gesucht wird, ist er laut eigener Aussage komplett krebsfrei. Seine Frau Carina spricht von einem kleinen Wunder, weil die Heilungschancen zunächst schlecht waren. Gottschalk hatte seine Krebserkrankung Ende letzten Jahres öffentlich gemacht und sich kurz danach von der TV-Bühne verabschiedet. 089
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1: Mit Christian Lang. Bundeskanzler Merz hat wegen der steigenden Spritpreise Entlastungen für Autofahrer angekündigt. Für viele Menschen, die täglich das Auto brauchen, sei eine Belastungsgrenze erreicht, sagte er. Wie genau die Entlastungen aussehen und wann sie kommen, steht aber noch nicht fest.
2: Eventuell nochmal ein Tankrabatt durch die Senkung der Energiesteuer, eventuell auch Direktzahlungen. Es werden jetzt mehrere Optionen besprochen, sagte der Kanzler. Was er nicht will, ist eine Übergewinnsteuer auf Extraprofite der Mineralölkonzerne. Die will aber die SPD als Gegenfinanzierung für Entlastungen und es könnte damit wieder knirschen in der Koalition.
1: Deutschland will bei der Rüstung stärker mit den USA zusammenarbeiten. Verteidigungsminister Pistorius sagte zum Start einer mehrtägigen US-Reise, gemeinsam könnten Waffensysteme für Abschreckung und Verteidigung schneller und in größerer Zahl produziert werden. Deutschland bietet dafür technologische Spitzenkompetenz. Am Freitag nimmt Pistorius in Texas den ersten von Deutschland bestellten F-35 Tarnkappenjet in Empfang. Er soll bei uns die überalterten Tornados ablösen. Über Litauen haben NATO-Kampfjets eine mit Sprengstoff bestückte Drohne abgeschossen. Verteidigungsminister Kaunas teilte mit, dass Spezialkräfte die Sprengladung entschärft haben. Verletzt wurde niemand. Die Drohne war in der Nacht zu Dienstag von italienischen Eurofightern vom Himmel geholt worden. Nach ersten Erkenntnissen kam sie vermutlich aus Belarus. Bundesgesundheitsminister Linnemann fordert strengere Regeln für medizinisches Cannabis. Laut dem Ministerium könnte der Cannabisimport in diesem Jahr auf 300 Tonnen steigen, 10-mal so viel wie vor 3 Jahren. Mit reiner medizinischer Nutzung hat das nichts mehr zu tun, sagte Linnemann beim Deutschen Apothekertag in München. Die Regierung plant deswegen, dass medizinisches Cannabis in Zukunft nur noch in Apotheken und nicht mehr online verkauft werden darf. Die Rekordpreise an den Tankstellen haben viele Autofahrer offenbar nicht davon abgehalten, ins Auto zu steigen. In seiner Sommerstaubilanz zählt der ADAC mehr Staus als vor einem Jahr in der Sommerreisezeit. Ronny Thorau berichtet.
3: Es wirkt etwas widersprüchlich, dass trotz hoher Spritpreise so viele Autos im Stau stehen. Ursache für die Staus waren diesen Sommer aber besonders Baustellen. Im Schnitt gab es gut 1000 Baustellen, nur auf den Autobahnen. Immerhin, die Staulänge ist stärker gestiegen als die Dauer. Heißt also, es gab diesen Sommer mehr Staus, aber man stand im Schnitt kürzer darin als letztes Jahr. Heftigster Stautag blieb auch diesen Sommer der Freitag, wenn Berufspendler, Wochenendausflügler und Urlauber gleichzeitig auf der Straße waren.
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3: Heute wie angekündigt ein bisschen wechselhafter. Erstmal freundlich mit einem Sonne-Wolken-Mix bis zu 25 Grad. Ab dem Nachmittag teils Gewitter und Regen möglich. Und der Wettertrend für München und Umgebung. Morgen und übermorgen dann wieder Sonne und harmlose Wolken. Trocken bei um die 20 Grad.
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4: Mit Christian Lang. Guten Morgen. Bundeskanzler Merz hat wegen der steigenden Spritpreise Entlastungen für Autofahrer angekündigt. Für viele Menschen, die täglich das Auto brauchen, sei eine Belastungsgrenze erreicht, sagte er. Wie genau die Entlastungen aussehen und wann sie kommen, steht aber noch nicht fest. Diana Kramer berichtet.
5: Eventuell nochmal ein Tankrabatt durch die Senkung der Energiesteuer, eventuell auch Direktzahlungen. Es werden jetzt mehrere Optionen besprochen, sagte der Kanzler. Was er nicht will, ist eine Übergewinnsteuer auf Extraprofite der Mineralölkonzerne. Die will aber die SPD als Gegenfinanzierung für Entlastungen und es könnte damit wieder knirschen in der Koalition.
4: Nach den Schockmomenten auf der völlig überfüllten Wiesn im letzten Jahr soll diesmal einiges anders werden auf dem Oktoberfest. Die Münchner Polizei und das Kreisverwaltungsreferat wollen heute Mittag über die Sicherheitsvorkehrungen informieren. Etwa 600 Polizeibeamte sind insgesamt im Einsatz. Die Wiesnwache wird unterstützt von Taschendiebfahndern. Für Bedrohungen oder sexuelle Übergriffe unterstützen viele Zelte die Safe Now App, mit der per Klick das Sicherheitspersonal gerufen werden kann. Deutschland und die USA wollen bei Rüstungsprojekten enger zusammenarbeiten. Verteidigungsminister Pistorius und sein US-Amtskollege Hegseth haben in Washington eine entsprechende Absichtserklärung unterschrieben. Beide Länder wollen ihre Rüstungsindustrie stärker verzahnen, unter anderem bei Entwicklung, Produktion und Wartung von Waffen und Munition. Ziel sind höhere Produktionskapazitäten, kürzere Lieferzeiten und stabilere Lieferketten für die NATO. EU-Kommissionspräsidentin von der Leyen hält heute ihre Rede zur Lage der Europäischen Union im Europaparlament in Straßburg. Erwartet werden Ankündigungen zu neuen Projekten für die nächsten 12 Monate. Es geht unter anderem zu Regeln, ab welchem Alter Jugendliche Social-Media-Plattformen nutzen dürfen. Nach dem starken Andrang von Migranten auf die spanische Exklave Ceuta dürfte auch das Thema Migration eine wichtige Rolle spielen. Gute Nachrichten von TV-Legende Thomas Gottschalk. Nach einer zweiten PET-Untersuchung, wo im Körper nach Tumoren oder Metastasen gesucht wird, ist er laut eigener Aussage komplett krebsfrei. Seine Frau Carina spricht von einem kleinen Wunder, weil die Heilungschancen zunächst schlecht waren. Gottschalk hatte seine Krebserkrankung Ende letzten Jahres öffentlich gemacht und sich kurz danach von der TV-Bühne verabschiedet.
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6: Aktuell habt ihr freie Fahrt.
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6: Unter anderem in Schwabing die Leopoldstraße einwärts. Gute Fahrt. 089
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2: Zum Start heute erstmal freundlich mit einem Sonne-Wolken-Mix bis zu 25 Grad. Ab dem Nachmittag teils Gewitter und Regen möglich. Und der Wettertrend für München und Umgebung. Morgen und übermorgen Sonne-Wolken trocken um die 20 Grad. Zum Wiesnstart am Samstag sonnig bei 23.
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3: Aktuell habt ihr freie Fahrt.
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3: Unter anderem in Schwabing, die Leopoldstraße einwärts. Gute Fahrt.
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4: Heute wie angekündigt ein bisschen wechselhafter. Erstmal freundlich mit einem Sonne-Wolken-Mix bis zu 25 Grad. Ab dem Nachmittag teils Gewitter und Regen möglich. Und der Wettertrend für München und Umgebung. Morgen und übermorgen dann wieder Sonne und harmlose Wolken. Trocken bei um die 20 Grad.
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5: Mit Nicolas Pinkernell, guten Morgen. Die Diskussion um Spritpreisentlastungen hat wieder richtig an Fahrt aufgenommen. Auch Kanzler Merz hat sich dafür ausgesprochen. Die Frage bleibt allerdings, welche sind möglich? Das Bundeswirtschaftsministerium lehnt etwa zentrale SPD-Forderungen ab, wie eine Übergewinnsteuer oder ein Preisdeckel. Das sei nicht nur rechtlich problematisch, heißt es. Wirtschaftsministerin Reiche will stattdessen Geringverdiener per Direktzahlung entlasten. Die letzten Wiesnvorbereitungen laufen. Aber nicht nur die Festwirte und Schausteller machen sich bereit, sondern auch der Einzelhandel, sagt Bernd Ullmann vom Handelsverband Bayern.
6: Die Wiesngäste geben einen dreistelligen Millionenbetrag aus im Münchner Einzelhandel. Gerade auch die Innenstadt bekommt einen Umsatzplus und auch mehr Menschen kommen in die Innenstadt. 20-30% schätzen wir.
5: Wegen der vielen Besucher stocken besonders Mode- und Souvenirgeschäfte die Zahl der Mitarbeiter auf. Rund 10 Stunden lang gab es massive Einschränkungen auf der Stammstrecke. Seit dem Abend sind die Oberleitungsschäden behoben. Auslöser war ein Kurzschluss. Der Grund dafür ist noch nicht bekannt. Es handelt sich nach aktuellem Stand aber wohl nicht um Sabotage. Dass der Fall solche Auswirkungen hatte, kritisiert auch Bayerns Verkehrsminister Bernd Reiter. Er will sich mit dem Bahninfrastrukturchef zusammensetzen.
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7: Kinder kontrollieren heute hier in Trudering gemeinsam mit der Polizei die Autofahrer. Vor der Grundschule hier an der Feldbergstraße wird am Vormittag Tempo 30 überprüft. Wer zu schnell war, muss sich danach den Fragen der Schüler stellen. Wer sich ans Tempolimit hält, bekommt eine Süßigkeit. Aus Trudering, Alexandra Goralska, 089 Kult.
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8: Aktuell habt ihr freie Fahrt.
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8: Mit dabei Untergiesing, die Pilgersheimer Straße beidseitig und im Landkreis Erding in Oberneuching die Hauptstraße. Gute Fahrt.
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9: Guten Morgen am Mittwoch.

0: Wir spielen die größten Kulthits von den 80ern bis heute. Damit geht's auch gleich weiter in wenigen Augenblicken.
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2: Ja, guten Morgen München. Das sind die Themen, über die heute in der Stadt gesprochen wird. In der Bayerischen Staatsbibliothek kommt heute ein echter Schatz aus dem Tresor, die Tegernseer Haggada. Die hebräische Handschrift stammt aus dem späten 15. Jahrhundert und ist normalerweise nicht öffentlich zu sehen. Im Original könnt ihr sie nur heute und morgen in der Schatzkammer anschauen. Passend zum Schulstart kommt die wohl chaotischste Schulklasse Deutschlands nach München. Fuck You Goethe läuft ab heute regulär als Musical im Deutschen Theater. Mit dabei sind Zeki Müller, Chantal, Danger und die 10B. Nur, dass die bekannten Figuren diesmal eben auch singen.
3: Chantal?
4: Ja?
3: Oh, leise.
2: Und auch im Rathaus ist die Sommerpause endgültig vorbei. Heute tagt der Münchner Stadtrat wieder in mehreren regulären Ausschüssen. Vormittags kommt der Ausschuss für Stadtplanung und Bauordnung zusammen. Am Nachmittag folgt der Bildungsausschuss. Die nächste Vollversammlung ist dann Ende September.
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Es geht mit riesigen Schritten aufs Oktoberfest zu, auf die Wiesen. Am Samstag ist es soweit, dann wird angezapft und damit schönen guten Morgen am Mittwoch auf 089 Kult. Aber wisst ihr, woher eigentlich diese Inszenierung des O-Zapft ist, kommt auf der Wiesen? Geht in der Geschichte unserer Stadt nämlich genau auf den heutigen Tag zurück im Jahr 1950. Auch da wurde das Oktoberfest eröffnet und genau dieser Anstich im Jahr 1950 ist zum ersten Mal gezielt als Medienereignis inszeniert worden. Presse und Fotografen haben sich damals dicht gedrängelt in der Schottenhammelbox und daraus hat sich eben die bis heute gelebte Tradition des Wiesenanstichs entwickelt. In 3 Tagen ist es wieder soweit, dann startet die Wiesen und wir verkürzen die Wartezeit mit den größten Kulthits. Wir sind 089 Kult.

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6: Zum Start heute erstmal freundlich mit einem Sonne-Wolken-Mix bis zu 25 Grad. Ab dem Nachmittag teils Gewitter und Regen möglich. Und der Wettertrend für München und Umgebung. Morgen und übermorgen Sonne-Wolken trocken um die 20 Grad. Zum Wiesnstart am Samstag sonnig bei 23.
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7: Aktuell habt ihr weiter freie Fahrt.
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7: Unter anderem am Hart die Sudetendeutsche Straße beidseitig und in Starnberg die Prinz-Karl-Straße. Gute Fahrt.
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10: Wir gucken gleich mal gemeinsam auf die besten Tipps für euren Mittwoch. Nach zwei der größten Kulthits von Maxi Priest und Nick.

0: Bei uns sind die größten Kulthits von den 80ern bis heute zu Hause. Ich bin Johannes Boos. Hallo.
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0: Deutscher Pop mit ordentlich Kante. Bruno Kawelke verbindet persönliche Geschichten mit Beats, mit fein produzierten Sounds und einer starken visuellen Show. Heute Abend macht seine Die Kugeltour-Station im Ampere. Los geht's um 20 Uhr.
1: Tipp 2.
0: Wie lebt München jenseits von Schickeria und Postkarten-Idylle? Die Ausstellung What the City? Perspektiven unserer Stadt im Stadtmuseum schaut auf Nachtleben, auf queere Perspektiven und die Frage, wie sich unsere Stadt weiterentwickeln könnte. Heute bis 19 Uhr, der Eintritt ist frei.
1: Tipp 3.
0: Comedian Michael Mittermeier macht das ganze Leben zur Reise, inklusive der großen Frage, sind wir eigentlich bald da? Nach mehr als 40 Jahren Stand-Up-Comedy dürfte klar sein, die Pointen sind unterwegs. Los geht's um 20 Uhr im Lustspielhaus.
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Body Swims und Bad Dreams, das ist ein Kulthit von heute. Denn wir spielen nicht nur die Songs, die ihr kennt und abfeiert, eben echte Kulthits, sondern auch die Nummern, die das Zeug zum Kulthit haben, damit ihr auch über gute aktuelle Musik auf dem Laufenden bleibt. Wir sind 089 Kult. Guten Morgen am Mittwoch.

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13: Heute wie angekündigt ein bisschen wechselhafter. Erstmal freundlich mit einem Sonne-Wolken-Mix bis zu 25 Grad. Ab dem Nachmittag teils Gewitter und Regen möglich. Und der Wettertrend für München und Umgebung. Morgen und übermorgen dann wieder Sonne und harmlose Wolken. Trocken bei um die 20 Grad.
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14: Nicolas Pinkanel, guten Morgen. Die Frage ist nicht mehr ob, sondern wie sollen Autofahrer von den hohen Spritpreisen entlastet werden? Bundesumweltminister Schneider geht davon aus, dass die Regierung die Mehrwertsteuer für Benzin und Diesel senken wird. Wirtschaftsministerin Reich hat dagegen Direktzahlungen an Haushalte mit niedrigem Einkommen vorgeschlagen. Die Grünen führen das noch aus und wollen eine Energiepauschale von bis zu 250 Euro pro Kopf. Wiesnzeit ist nicht nur für die Gastronomen hier in der Stadt eine lukrative Zeit, auch die Münchner Innenstadt wird während der Wiesn voller, sagt Bernd Ullmann vom Handelsverband.
15: Umsatzmäßig machen wir regelmäßig viele Zusatzmillionen durch das Oktoberfest. Es profitieren nicht nur die Trachtenfachgeschäfte, die Kaufhäuser und Boutiquen, sondern auch natürlich die Drogerien, Parfümerien, der Lebensmitteleinzelhandel.
14: Während der Wiesn sind bis zu 30% mehr Menschen in der Fußgängerzone unterwegs, so Ullmann, und die geben einen dreistelligen Millionenbetrag aus. Social-Media-Regeln für Kinder und Jugendliche werden breit diskutiert. Heute soll der Rahmen klarer werden. EU-Kommissionspräsidentin von der Leyen will ab 9 Uhr über neue Projekte und Initiativen der nächsten 12 Monate sprechen. Social Media soll ein Thema davon sein.
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17: Bevor die Freibadsaison endgültig vorbei ist, dürfen noch mal die Hunde ins Becken. Hier im Ungerer Bad gehört das Nichtschwimmerbecken heute von 10 bis 18 Uhr den Vierbeinern. Der Eintritt kostet 5 Euro pro Hund und wird an den Tierschutz gespendet. Aus Schwabing, Luca Weigel, 089 Kult.
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18: Schon einiges los heute Morgen. Obacht auf der A9 Richtung München zwischen Allershausen und Kreuz Neufahren. Da hat's gekracht. Die linke Spur ist gesperrt. Ihr braucht 14 Minuten länger. Tendenz steigend. Außerdem stockt's auf der A94 Richtung München zwischen Pastetten und Anzing. Hier kommen 11 Minuten on top.
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18: Mit dabei Untergiesing, die Pilgersheimer Straße beidseitig und in Sauerlach der Spatzenlohweg. Gute Fahrt.
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19: Kurz nach 7.

1983, da war der Speierling-Baum des Jahres. Daran erinnert sich irgendwie kaum jemand. Aber den großen Erfolg von Ace of Base aus demselben Jahr, den haben wir natürlich alle noch im Ohr. All That She Wants hier auf 089 Kult. Guten Morgen am Mittwoch. Und jetzt Flux in die 80er mit den Simple Minds.

Einen Geburtstag haben wir noch zu feiern, nämlich den von Richard Marx heute am Mittwoch. Der wird 63. Klar, er ist uns natürlich bekannt mit riesengroßen Hits wie Hazard oder Right Here Waiting. Seine großen Balladen gehören mit dazu zum Soundtrack der späten 80er und der frühen 90er Jahre. Hier ist eine seiner größten Nummern auf 089 Kult. Hier ist Richard Marx ganz entspannt und Right Here Waiting.

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1: Zum Start heute erstmal freundlich mit einem Sonne-Wolken-Mix bis zu 25 Grad. Ab dem Nachmittag teils Gewitter und Regen möglich. Und der Wettertrend für München und Umgebung. Morgen und übermorgen Sonne-Wolken trocken um die 20 Grad. Zum Wiesnstart am Samstag sonnig bei 23.
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2: Weiter einiges los auf den Straßen. Es stockt auf der A94 Richtung München zwischen Paschtetten und Anzing. Da kommen 16 Minuten on top. Außerdem ist auf der A99 West Richtung Lindau wegen einer ausgelösten Höhenkontrolle der Tunnel Aubing gesperrt. Wir halten euch da auf dem Laufenden.
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2: Unter anderem in Ludwigsfeld die Dachauer Straße auswärts und im Landkreis Ebersberg in Grafing die Wasserburger Straße. Gute Fahrt.
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4: Robbie Williams und Angels und die Eurythmics mit Here Comes the Rain Again. Das sind zwei der größten Kulthits von den 80ern bis heute. Jetzt bei

0: Mit den größten Kulthits von den 80ern bis heute machen wir gleich weiter. Ich bin Johannes Buß, hallo.
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0: Kultcomedian Michael Mittermeier macht das ganze Leben zur Reise. Inklusive der großen Frage, sind wir eigentlich bald da? Nach mehr als 40 Jahren Stand-up dürfte klar sein, die Pointen sind unterwegs. Los geht's um 20 Uhr im Lustspielhaus.
1: Tipp 2.
0: Lustig wird's auch im Deutschen Theater. Da läuft die Musical-Version des Kultfilms Fuck You Goethe. Ihr erinnert euch noch an die Chaosklasse und an die doch sehr unkonventionellen Unterrichtsmethoden von Herrn Müller um 19.30 Uhr im Deutschen Theater.
1: Tipp 3.
0: Deutscher Pop mit ordentlich Kante. Bruno Kawelke verbindet persönliche Geschichten mit Beats, mit fein produzierten Sounds und einer starken visuellen Show. Heute Abend macht er bei uns in der Stadt Station und zwar im Ampere auf seiner Die Kugeltour. Los geht's um 20 Uhr.
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heute vor ganz genau 46 Jahren, da starten die Bayern in die Bundesliga-Saison. Wenige Tage war das damals nach dem Ende der Olympischen Spiele und die Bayern sind mit einem sensationellen Sieg auswärts gestartet. Und zwar damals im Jahr 1972 mit einem 5:0 gegen Rot-Weiß Oberhausen. Und am Ende sind sie natürlich deutscher Meister. Bei uns nur meisterliche Songs in der Musik. Wir sind 089 Kult.

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12: Heute wie angekündigt ein bisschen wechselhafter. Erstmal freundlich mit einem Sonne-Wolken-Mix bis zu 25 Grad. Ab dem Nachmittag teils Gewitter und Regen möglich. Und der Wettertrend für München und Umgebung. Morgen und übermorgen dann wieder Sonne und harmlose Wolken. Trocken bei um die 20 Grad.
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13: Nicolas Pinkernell, guten Morgen. Die Diskussion um Spritpreisentlastungen hat wieder richtig an Fahrt aufgenommen. Auch Kanzler Merz hat sich dafür ausgesprochen. Die Frage bleibt allerdings, welche sind möglich? Das Bundeswirtschaftsministerium lehnt etwa zentrale SPD-Forderungen ab, wie eine Übergewinnsteuer oder ein Preisdeckel. Das sei nicht nur rechtlich problematisch, heißt es. Wirtschaftsministerin Reiche will stattdessen Geringverdiener per Direktzahlung entlasten. Die letzten Wiesnvorbereitungen laufen. Aber nicht nur die Festwirte und Schausteller machen sich bereit, sondern auch der Einzelhandel, sagt Bernd Ullmann vom Handelsverband Bayern.
14: Die Wiesngäste geben einen dreistelligen Millionenbetrag aus im Münchner Einzelhandel. Gerade auch die Innenstadt bekommt einen Umsatzplus und auch mehr Menschen kommen in die Innenstadt. 20-30% schätzen wir.
13: Wegen der vielen Besucher stocken besonders Mode- und Souvenirgeschäfte die Zahl der Mitarbeiter auf. Rund 10 Stunden lang gab es massive Einschränkungen auf der Stammstrecke. Seit dem Abend sind die Oberleitungsschäden behoben. Auslöser war ein Kurzschluss. Der Grund dafür ist noch nicht bekannt. Es handelt sich nach aktuellem Stand aber wohl nicht um Sabotage. Dass der Fall solche Auswirkungen hatte, kritisiert auch Bayerns Verkehrsminister Bernd Reiter. Er will sich mit dem Bahninfrastrukturchef zusammensetzen.
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15: Kinder kontrollieren heute hier in Trudering gemeinsam mit der Polizei die Autofahrer. Vor der Grundschule hier an der Feldbergstraße wird am Vormittag Tempo 30 überprüft. Wer zu schnell war, muss sich danach den Fragen der Schüler stellen. Wer sich ans Tempolimit hält, bekommt eine Süßigkeit. Aus Trudering, Alexandra Goralska, 089 Kult.
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16: Einiges los aktuell. Der längste Stau auf der A9 Richtung München zwischen Freimann und Schwabing. Da braucht ihr 11 Minuten länger. Außerdem ist auf der A99 West Richtung Lindau weiterhin der Tunnel Aubing gesperrt. Wir halten euch auf dem Laufenden.
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16: Unter anderem die Isar-Vorstadt, die Blumenstraße beidseitig und im Landkreis Dachau in Hebertshausen die Franz-Schneller-Straße. Gute Fahrt.
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7: Guten Morgen am Mittwoch.

0: Wir spielen die größten Kulthits von den 80ern bis heute. Damit geht's auch gleich weiter in wenigen Augenblicken.
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2: Ja, guten Morgen München. Das sind die Themen, über die heute in der Stadt gesprochen wird. In der Bayerischen Staatsbibliothek kommt heute ein echter Schatz aus dem Tresor, die Tegernseer Haggadah. Die hebräische Handschrift stammt aus dem späten 15. Jahrhundert und ist normalerweise nicht öffentlich zu sehen. Im Original könnt ihr sie nur heute und morgen in der Schatzkammer anschauen. Passend zum Schulstart kommt die wohl chaotischste Schulklasse Deutschlands nach München. Fuck You Goethe läuft ab heute regulär als Musical im Deutschen Theater. Mit dabei sind Zeki Müller, Chantal, Danger und die 10B. Nur, dass die bekannten Figuren diesmal eben auch singen.
3: Chantal?
4: Ja?
3: Oh, leise.
2: Und auch im Rathaus ist die Sommerpause endgültig vorbei. Heute tagt der Münchner Stadtrat wieder in mehreren regulären Ausschüssen. Vormittags kommt der Ausschuss für Stadtplanung und Bauordnung zusammen. Am Nachmittag folgt der Bildungsausschuss. Die nächste Vollversammlung ist dann Ende September.
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Es geht mit riesigen Schritten aufs Oktoberfest zu, auf die Wiesen. Am Samstag ist es soweit, dann wird angezapft und damit schönen guten Morgen am Mittwoch auf 089 Kult. Aber wisst ihr, woher eigentlich diese Inszenierung des O-Zapft ist, kommt auf der Wiesen? Geht in der Geschichte unserer Stadt nämlich genau auf den heutigen Tag zurück im Jahr 1950. Auch da wurde das Oktoberfest eröffnet und genau dieser Anstich im Jahr 1950 ist zum ersten Mal gezielt als Medienereignis inszeniert worden. Presse und Fotografen haben sich damals dicht gedrängelt in der Schottenhammelbox und daraus hat sich eben die bis heute gelebte Tradition des Wiesenanstichs entwickelt. In 3 Tagen ist es wieder soweit, dann startet die Wiesen und wir verkürzen die Wartezeit mit den größten Kulthits. Wir sind 089 Kult.

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12: Zum Start heute erstmal freundlich mit einem Sonne-Wolken-Mix bis zu 25 Grad. Ab dem Nachmittag teils Gewitter und Regen möglich. Und der Wettertrend für München und Umgebung. Morgen und übermorgen Sonne-Wolken trocken um die 20 Grad. Zum Wiesnstart am Samstag sonnig bei 23.
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13: Weiter viel los auf den Straßen. Es stockt auf der A9 Richtung München zwischen Garching Süd und Schwabing. Da kommen 21 Minuten on top. Außerdem staut es sich auf der A99 West auf der Eschenrieder Spange.

0: nach der Sperre des Aubinger Tunnels. Der Verkehr wird blockweise abgefertigt. Aktuell braucht ihr eine halbe Stunde länger.
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0: Unter anderem in Trudering die Feldbergstraße beidseitig und im Landkreis Fürstenfeldbruck in Germering die Augsburger Straße. Gute Fahrt.
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4: Wir gucken gleich mal gemeinsam auf die besten Tipps für euren Mittwoch nach zwei der größten Kulthits von The Wolf und Cindy Lauper.

0: Bei uns sind die größten Kult-Hits von den 80ern bis heute zu Hause. Ich bin Johannes Boos. Hallo.
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0: Deutscher Pop mit ordentlich Kante. Bruno Kawelke verbindet persönliche Geschichten mit Beats, mit fein produzierten Sounds und einer starken visuellen Show. Heute Abend macht seine Die Kugeltour-Station im Ampere. Los geht's um 20 Uhr.
1: Tipp 2.
0: Wie lebt München jenseits von Schickeria und Postkarten-Idylle? Die Ausstellung What the City? Perspektiven unserer Stadt im Stadtmuseum schaut auf Nachtleben, auf queere Perspektiven und die Frage, wie sich unsere Stadt weiterentwickeln könnte. Heute bis 19 Uhr, der Eintritt ist frei.
1: Tipp 3.
0: Comedian Michael Mittermeier macht das ganze Leben zur Reise, inklusive der großen Frage, sind wir eigentlich bald da? Nach mehr als 40 Jahren Stand-Up-Comedy dürfte klar sein, die Pointen sind unterwegs. Los geht's um 20 Uhr im Lustspielhaus.
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Crazy Abrams und So True. Das ist ein Kulthit von heute, denn wir spielen nicht nur die Songs, die ihr kennt und abfeiert, eben echte Kulthits, sondern auch die Nummern, die das Zeug zum Kulthit haben, damit ihr auch über gute aktuelle Musik auf dem Laufenden bleibt. Wir sind 089 Kult. Guten Morgen am Mittwoch.

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12: Heute wie angekündigt ein bisschen wechselhafter. Erstmal freundlich mit einem Sonne-Wolken-Mix bis zu 25 Grad. Ab dem Nachmittag teils Gewitter und Regen möglich. Und der Wettertrend für München und Umgebung. Morgen und übermorgen dann wieder Sonne und harmlose Wolken. Trocken bei um die 20 Grad.
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13: Nicolas Pinkanell, guten Morgen. Die Frage ist nicht mehr ob, sondern wie sollen Autofahrer von den hohen Spritpreisen entlastet werden. Bundesumweltminister Schneider geht davon aus, dass die Regierung die Mehrwertsteuer für Benzin und Diesel senken wird. Wirtschaftsministerin Reich hat dagegen Direktzahlungen an Haushalte mit niedrigem Einkommen vorgeschlagen. Die Grünen führen das noch aus und wollen eine Energiepauschale von bis zu 250 Euro pro Kopf. Wiesenzeit ist nicht nur für die Gastronomen hier in der Stadt eine lukrative Zeit, auch die Münchner Innenstadt wird während der Wiesen voller, sagt Bernd Ullmann vom Handelsverband.
14: Umsatzmäßig machen wir regelmäßig viele Zusatzmillionen durch das Oktoberfest. Es profitieren nicht nur die Trachtenfachgeschäfte, die Kaufhäuser und Boutiquen, sondern auch natürlich die Drogerien, Parfümerien, der Lebensmitteleinzelhandel.
13: Während der Wiesen sind bis zu 30% mehr Menschen in der Fußgängerzone unterwegs, so Ullmann, und die geben einen dreistelligen Millionenbetrag aus. Social-Media-Regeln für Kinder und Jugendliche werden breit diskutiert. Heute soll der Rahmen klarer werden. EU-Kommissionspräsidentin von der Leyen will ab 9 Uhr über neue Projekte und Initiativen der nächsten 12 Monate sprechen. Social Media soll ein Thema davon sein.
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15: Bevor die Freibadsaison endgültig vorbei ist, dürfen noch mal die Hunde ins Becken. Hier im Ungerer Bad gehört das Nichtschwimmerbecken heute von 10 bis 18 Uhr den Vierbeinern. Der Eintritt kostet 5 Euro pro Hund und wird an den Tierschutz gespendet. Aus Schwabing, Luca Weigel, 089 Kult.
13: Immer aktuell informiert, das waren die 089 Kult-Nachrichten.
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16: Aktuell weiter viel los. Es staut sich auf der A9 Richtung München zwischen Garching Süd und Schwabing. 17 Minuten kommen hier on top. Außerdem staut es sich auf der A96 Richtung München zwischen Blumenau und dem Autobahnende nach einem Unfall. Da braucht ihr 16 Minuten länger, Tendenz steigend.
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16: Mit dabei Untergiesing, die Gerhardstraße beidseitig und im Landkreis Erdingen-Dorfen die Isener Straße. Gute Fahrt.
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6: Schönen Vormittag am Mittwoch.

Hier ist 089 Kult. Bei uns sind die Kulthits zu Hause von den 80ern bis heute. Und wir reisen gemeinsam zurück in die 90er. Und zwar ins Jahr 1996. Also ganz genau 30 Jahre zurück in der Zeit. Da übernehmen die Spice Girls Platz 1 der Charts in Deutschland. Mit der Nummer hier, mit Wannabe. 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
4: Zum Start heute erstmal freundlich mit einem Sonne-Wolken-Mix bis zu 25 Grad. Ab dem Nachmittag teils Gewitter und Regen möglich. Und der Wettertrend für München und Umgebung: morgen und übermorgen Sonne-Wolken trocken um die 20 Grad. Zum Wiesnstart am Samstag sonnig bei 23.
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5: Aktuell weiter viel los. Es staut sich auf der A9 Richtung München zwischen Garching Süd und Schwabing. 17 Minuten kommen hier on top. Außerdem staut es sich auf der A96 Richtung München zwischen Blumenau und dem Autobahnende nach einem Unfall. Da braucht ihr 16 Minuten länger, Tendenz steigend.
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5: Mit dabei unter Giesing die Gerhardstraße beidseitig und im Landkreis Erdingen-Dorfen die Isener Straße. Gute Fahrt.
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7: Die 2000er gleich mit Melanie Thornton, die 90er mit Nick Kamen und 80er Jahre Sound, den liefern Mr. Mister.
8: Hallo.

0: Mit den größten Kulthits von den 80ern bis heute machen wir gleich weiter. Ich bin Johannes Buß, hallo.
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0: Kultkomedian Michael Mittermeier macht das ganze Leben zur Reise. Inklusive der großen Frage, sind wir eigentlich bald da? Nach mehr als 40 Jahren Stand-up dürfte klar sein, die Pointen sind unterwegs. Los geht's um 20 Uhr im Lustspielhaus.
1: Tipp 2.
0: Lustig wird's auch im Deutschen Theater. Da läuft die Musical-Version des Kultfilms Fuck You Goethe. Ihr erinnert euch noch an die Chaosklasse und an die doch sehr unkonventionellen Unterrichtsmethoden von Herrn Müller um 19.30 Uhr im Deutschen Theater.
1: Tipp 3.
0: Deutscher Pop mit ordentlich Kante. Bruno Kawelke verbindet persönliche Geschichten mit Beats, mit fein produzierten Sounds und einer starken visuellen Show. Heute Abend macht er bei uns in der Stadt Station und zwar im Ampere auf seiner Die Kugeltour. Los geht's um 20 Uhr.
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13: Heute wie angekündigt ein bisschen wechselhafter. Erstmal freundlich mit einem Sonne-Wolken-Mix bis zu 25 Grad. Ab dem Nachmittag teils Gewitter und Regen möglich. Und der Wettertrend für München und Umgebung. Morgen und übermorgen dann wieder Sonne und harmlose Wolken. Trocken bei um die 20 Grad.
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14: Mit Nicolas Pinkernell, guten Morgen. Die Diskussion um Spritpreisentlastungen hat wieder richtig an Fahrt aufgenommen. Auch Kanzler Merz hat sich dafür ausgesprochen. Die Frage bleibt allerdings, welche sind möglich? Das Bundeswirtschaftsministerium lehnt etwa zentrale SPD-Forderungen ab, wie eine Übergewinnsteuer oder ein Preisdeckel. Das sei nicht nur rechtlich problematisch, heißt es. Wirtschaftsministerin Reiche will stattdessen Geringverdiener per Direktzahlung entlasten. Die letzten Wiesnvorbereitungen laufen. Aber nicht nur die Festwirte und Schausteller machen sich bereit, sondern auch der Einzelhandel, sagt Bernd Ullmann vom Handelsverband Bayern.
15: Die Wiesngäste geben einen dreistelligen Millionenbetrag aus im Münchner Einzelhandel. Gerade auch die Innenstadt bekommt einen Umsatzplus und auch mehr Menschen kommen in die Innenstadt. 20-30% schätzen wir.
14: Wegen der vielen Besucher stocken besonders Mode- und Souvenirgeschäfte die Zahl der Mitarbeiter auf. Rund 10 Stunden lang gab es massive Einschränkungen auf der Stammstrecke. Seit dem Abend sind die Oberleitungsschäden behoben. Auslöser war ein Kurzschluss. Der Grund dafür ist noch nicht bekannt. Es handelt sich nach aktuellem Stand aber wohl nicht um Sabotage. Dass der Fall solche Auswirkungen hatte, kritisiert auch Bayerns Verkehrsminister Bernd Reiter. Er will sich mit dem Bahninfrastrukturchef zusammensetzen.
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16: Kinder kontrollieren heute hier in Trudering gemeinsam mit der Polizei die Autofahrer. Vor der Grundschule hier an der Feldbergstraße wird am Vormittag Tempo 30 überprüft. Wer zu schnell war, muss sich danach den Fragen der Schüler stellen. Wer sich ans Tempolimit hält, bekommt eine Süßigkeit. Aus Trudering, Alexandra Goralska, 089 Kult.
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17: Servus zu euch in die Autos. Es staut sich auf der A9 Richtung München zwischen Garching Süd und Schwabing. 17 Minuten braucht ihr hier länger.
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17: Geblitzt werdet ihr in Pasing, Maria-Eich-Straße, beide Richtungen und in Starnberg in der Otto-Gassner-Straße. Gute Fahrt.
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12: Zum Start heute erstmal freundlich mit einem Sonne-Wolken-Mix bis zu 25 Grad. Ab dem Nachmittag teils Gewitter und Regen möglich. Und der Wettertrend für München und Umgebung. Morgen und übermorgen Sonne-Wolken trocken um die 20 Grad. Zum Wiesenstart am Samstag sonnig bei 23.
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13: Servus zu euch in die Autos. Er staut sich weiterhin auf der A99 der Westumfahrung Richtung Nürnberg zwischen dem Dreieck Allach und Feldmoching. Da hat es vorhin einen Unfall gegeben. Inzwischen sind die Spuren wieder frei. Das heißt, der Stau löst sich so langsam wieder auf.
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13: Geblitzt werdet ihr in Aubing, in der Wiesenfelser Straße beide Richtungen und in Freising in der Jagdstraße. Gute Fahrt.
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11: Heute wie angekündigt ein bisschen wechselhafter. Erstmal freundlich mit einem Sonne-Wolken-Mix bis zu 25 Grad. Ab dem Nachmittag teils Gewitter und Regen möglich. Und der Wettertrend für München und Umgebung. Morgen und übermorgen dann wieder Sonne und harmlose Wolken. Trocken bei um die 20 Grad.
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12: Mit Stefan Schütz. Grüß Gott. Die EU-Kommission will den Zugang zu sozialen Netzwerken für Kinder unter 13 Jahren in Deutschland und anderen Mitgliedsländern beschränken. Das teilte Kommissionspräsidentin von der Leyen mit. Ein eigenes Nutzerkonto soll es erst ab 15 Jahren geben dürfen. Außerdem soll die EU Reserven an seltenen Erden anlegen. Sie sind wichtig für E-Autos und Chips. Die Abhängigkeit von China ist hoch. Bundesjustizministerin Hubig und Bundesinnenminister Dobrindt haben einen 10-Punkte-Plan vorgestellt, wie der Schutz gegen islamistischen Terror in Zukunft besser werden soll. Dabei geht es unter anderem um Bewährungsstrafen. In Zukunft soll bewertet werden, welche Folgen eine Tat für die Bevölkerung haben könnte. Auch die Mindestfreiheitsstrafe für besonders gefährliche Körperverletzungen mit Messern zum Beispiel soll erhöht werden. Millionen Menschen ächzen derzeit unter den hohen Spritpreisen. Es soll Entlastungen geben. Heftig diskutiert wird gerade über die Finanzierung. Unter anderem die Grünen sind für eine Übergewinnsteuer für Mineralölkonzerne. Vize-Fraktionschef Audretsch sagte im ZDF:
13: Das Wichtigste, was man tun muss, ist auf der einen Seite Preise runterzubringen. Das passiert, wenn man die Übergewinnsteuer einführt. Das wirkt preisdämpfend, weil die Konzerne dann eh wissen, die Übergewinne, die kriegen sie sowieso wieder weggenommen.
12: Kanzler Merz hat eine solche Steuer bisher abgelehnt, aber noch nicht konkret gesagt, wie die Entlastung aussehen soll. Mehr als 15 Millionen Jobs hängen hierzulande inzwischen an digitalen Geschäftsmodellen. Das hat eine Untersuchung des Bundesverbands Digitale Wirtschaft ergeben. Die Bruttowertschöpfung liege bei über 480 Milliarden Euro, knapp 12% der gesamten Wirtschaftsleistung. Die Forscher sagen auch, rund 95% der Unternehmen sind kleine oder mittlere Unternehmen. Das Ozonloch über der Antarktis ist im vergangenen Jahr so klein gewesen wie selten seit Anfang der 90er Jahre. Es sei das zweite Jahr in Folge, berichtet die Weltwetterorganisation. Die Ozonschicht ist wichtig, weil sie Menschen und die Erde vor gefährlichen UV-Strahlen der Sonne schützt. Trotzdem gibt's noch keine Entwarnung. In Teilen Europas habe die UV-Strahlung seit Mitte der 90er Jahre um bis zu 20% zugenommen.
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14: Servus zu euch in die Autos. Im Moment alles entspannt.
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14: Geblitzt werdet ihr in der Isar-Vorstadt, Blumenstraße beide Richtungen und in Hohenbrunn in der Sigertsbrunner Straße. Gute Fahrt. 089
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13: Zum Start heute erstmal freundlich mit einem Sonne-Wolken-Mix bis zu 25 Grad. Ab dem Nachmittag teils Gewitter und Regen möglich. Und der Wettertrend für München und Umgebung. Morgen und übermorgen Sonne-Wolken trocken um die 20 Grad. Zum Wiesnstart am Samstag sonnig bei 23.
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14: Servus zu euch in die Autos. Es stockt auf dem mittleren Ring ab der Ausfahrt A96 Richtung A95, denn da hat es einen Unfall mit einem LKW gegeben. Rechte Spur ist gesperrt. Rückstau bis zur A96, 11 Minuten plus.
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14: Geblitzt werdet ihr in Ramersdorf in der Claudius-Keller-Straße und in Fürstenfeldbruck in der Dachauer Straße. Gute Fahrt.
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14: Heute wie angekündigt ein bisschen wechselhafter. Erstmal freundlich mit einem Sonne-Wolken-Mix bis zu 25 Grad. Ab dem Nachmittag teils Gewitter und Regen möglich. Und der Wettertrend für München und Umgebung. Morgen und übermorgen dann wieder Sonne und harmlose Wolken. Trocken bei um die 20 Grad.
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15: Mit Stefan Schütz. Grüß Gott. EU-Kommissionspräsidentin von der Leyen will den Zugang zu Social Media für junge Menschen einschränken. Kein Social Media unter 13 und einen persönlichen Account erst ab 15 Jahren, sagte sie in einer Rede zur Lage der EU. Genaue Details will sie morgen vorstellen. Bei der Entwicklung von KI wies von der Leyen auf die Gefahren hin und auf die Notwendigkeit, Risiken zu begrenzen. Alarmiert von der Trockenheit dieses Sommers plant die EU eine Wasserinitiative. Kommissionspräsidentin von der Leyen sprach undichte Leitungen an, durch die fast jeder vierte Liter Wasser verloren geht. Ziel müsse es sein, die dauerhafte Versorgung mit Wasser sicherzustellen. Bald soll außerdem ein Hitzeschutzplan vorgestellt werden, angesichts der mehr als 35.000 Toten während der jüngsten Hitzewellen. Der zuletzt stark in die Kritik geratene Kanzler Merz bekommt Rückendeckung der 8 CDU-Ministerpräsidenten. Sie haben in einer gemeinsamen Erklärung mitgeteilt, dass die Menschen darauf vertrauen können, dass ihre Probleme angegangen werden. Dies geschehe gemeinsam mit dem Bundeskanzler. Die Mühlen der Justiz mahlen langsam, so heißt es im Volksmund, und neueste Zahlen untermauern die alte Weisheit. Zur Jahresmitte gab es in Bayern fast 90.000 unerledigte Verfahren, ein Plus von 7.000 im Vergleich zum Vorjahr. Gefragt hatte die Deutsche Richterzeitung. Der Richterbund fordert von der Landesregierung, jetzt gegenzusteuern. Nach dem islamistischen Terroranschlag auf den Berliner CSD will die Regierung Konsequenzen ziehen und die Sicherheitsgesetze verschärfen. Das Kabinett hat einen 10-Punkte-Plan erarbeitet. Es berichtet Zoeta Sobali.
16: Wer jemanden mit einem Messer oder einem anderen gefährlichen Werkzeug in Lebensgefahr bringt, soll künftig mindestens ein Jahr ins Gefängnis. Auch wenn Gerichte über Bewährung entscheiden, sollen sie stärker darauf schauen, ob von einem Täter weiter Gefahr ausgeht. Außerdem sollen Ermittler der Länder bestimmte Verbindungsdaten vorübergehend sichern lassen können.
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6: Servus zu euch in die Autos, weiterhin alles entspannt.
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6: Geblitzt werdet ihr in Freimann, Freisinger Landstraße, beide Richtungen. Und im Landkreis Dachau stehen sie in Bergkirchen in der Eschenrieder Straße. Gute Fahrt.
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10: Heute Temperaturen bis zu 25 Grad, aber ziemlich wechselhaft. Auch Regen und Gewitter sind mit dabei. Und der Wettertrend für München und die Umgebung. Ab morgen wird es dann schon wieder besser und freundlicher. Und das bleibt auch den Rest der Woche so.
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11: Servus zu euch in die Autos. Im Moment sind wir schnell durch. Ihr habt nämlich Freifahrt.
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11: Geblitzt werdet ihr in Aubing, Wiesentfelser Straße, beide Richtungen, und in Freising in der Jagdstraße. Gute Fahrt.
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16: Heute ein ziemlich wechselhafter Tag, auch Regen und Gewitter sind mit dabei. Und der Wettertrend für München und Umgebung, morgen und Freitag wieder freundlicher bei bis zu 20 Grad.
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17: Lennart Werner. Grüß Gott. Ein Social-Media-Verbot für unter 13-Jährige, das soll es künftig in der EU geben, sagt Kommissionspräsidentin von der Leyen. Unter 15-Jährige sollen außerdem nur einen Account haben dürfen, den ihre Eltern angelegt haben, mit Zeitlimits von einer Stunde pro Tag und eingeschränkten Möglichkeiten. Und die Plattformbetreiber sollen zu speziellen Jugendschutzdesigns verpflichtet werden. Die Wiesn war im vergangenen Jahr eine sicherheitstechnische Herausforderung. An einem Tag blieben die Zelte bis 17 Uhr wegen einer Bombendrohung geschlossen. Einmal wurden die Eingänge dicht gemacht, weil das Festgelände zu voll war. Das soll heuer besser werden. Auf der Wiesn sollen sogenannte Heatmaps verhindern, dass sich zu viele Menschen auf einmal an einer Stelle befinden. Für Touristen gibt's zudem eine How-to-Wiesn-Kampagne. Jeder fünfte Deutsche fühlt sich beim Fliegen nicht besonders wohl. Ein US-Mathematiker hat jetzt ausgerechnet, wie berechtigt Flugangst ist. Die kurze Antwort: gar nicht. Das Flugzeug ist demnach das sicherste Verkehrsmittel. Dem Experten nach ist man beim Fliegen sogar so sicher wie nirgends sonst. Selbst in den eigenen vier Wänden ist es 8-mal gefährlicher, sich tödlich zu verletzen.
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18: Nach mehr als 50 Jahren verschwinden Münchens älteste U-Bahnen langsam von den Gleisen. Die letzten Wagen der sogenannten A-Serie sollen bis Ende des Jahres aus dem regulären Betrieb genommen werden. Ein kompletter Zug bleibt aber als historische U-Bahn erhalten. Aus Fröttmanning, Alexandra Goreiska, 089 Kult.
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19: Servus zu euch in die Autos. Im Moment habt ihr Freifahrt.
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19: Geblitzt werdet ihr am Hart, Sudetendeutsche Straße beide Richtungen und in Starnberg in der Otto-Gassner Straße. Gute Fahrt.
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6: Heute Temperaturen bis zu 25 Grad, aber ziemlich wechselhaft. Auch Regen und Gewitter sind mit dabei. Und der Wettertrend für München und die Umgebung. Ab morgen wird es dann schon wieder besser und freundlicher. Und das bleibt auch den Rest der Woche so.
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6: Auf den Straßen läuft es soweit, da kommt er gut durch.
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6: Und geblitzt wird in Trudering in der Feldbergstraße hier beidseitig und im Landkreis Fürstenfeldbruck in Germering in der Augsburger Straße erwischen sie euch.
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12: Heute ein ziemlich wechselhafter Tag. Auch Regen und Gewitter sind mit dabei. Und der Wettertrend für München und Umgebung. Morgen und Freitag wieder freundlicher bei bis zu 20 Grad.
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13: Mit Lennart Werner. Grüß Gott. Die Wiesn soll heuer sicherer werden als im letzten Jahr. Die Stadt und die Polizei haben heute ihr Konzept dafür vorgestellt. Damit es nicht wieder zu überfüllten Straßen kommt, gibt es heuer sogenannte Heatmaps. Die werden mit Hilfe von KI und Kameras erstellt und sollen verhindern, dass sich zu viele Besucher auf einem Fleck aufhalten. Dazu gibt es noch zwei neue Sanitätscontainer, in denen Notfälle behandelt werden können. Das soll auch die städtischen Kliniken entlasten. Nach dem schlechten Abschneiden der CDU in Sachsen-Anhalt musste besonders Kanzler Merz viel Kritik einstecken. Heute haben ihm die CDU-Ministerpräsidenten den Rücken gestärkt. Deutschland brauche jetzt mehr denn je Stabilität. Die Probleme der Menschen werde man gemeinsam mit dem Kanzler angehen. Die Baubranche hat lange nicht in eine rosige Zukunft geschaut. Jetzt hält sich die Stimmung laut dem Münchner IFO-Institut deutlich auf. Die gestiegenen Baugenehmigungen würden die Hoffnung nähren, dass mehr Aufträge reinkommen.
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14: Heute startet die Europäische Mobilitätswoche hier in der Stadt. 7 Tage lang gibt es in ganz München Aktionen rund ums Radfahren und zu Fuß gehen. Los geht's hier in Bogenhausen am Nachmittag mit einer geführten Radtour durch den Münchner Nordosten. Aus Bogenhausen, Felix Kröckel, 089 Kult.
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15: Auf den Straßen läuft's, da kommt er gut durch.
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15: Es wird geblitzt in Untergiesing in der Gerhardstraße hier beidseitig und im Landkreis Erding in Dorfen in der Isarer Straße. 089
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0: Und der Wettertrend für München und die Umgebung. Ab morgen wird es dann schon wieder besser und freundlicher. Und das bleibt auch den Rest der Woche so.
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0: Auf den Straßen alles super, da läuft's.
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0: Und geblitzt wird in Pasing in der Maria-Eich-Straße hier beidseitig und in Freising in der Jagdstraße steht einer.
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14: Heute ein ziemlich wechselhafter Tag. Auch Regen und Gewitter sind mit dabei. Und der Wettertrend für München und Umgebung. Morgen und Freitag wieder freundlicher bei bis zu 20 Grad.
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15: Lennart Werner. Grüß Gott. Ein Social-Media-Verbot für unter 13-Jährige, das soll es künftig in der EU geben, sagt Kommissionspräsidentin von der Leyen. Unter 15-Jährige sollen außerdem nur einen Account haben dürfen, den ihre Eltern angelegt haben, mit Zeitlimits von einer Stunde pro Tag und eingeschränkten Möglichkeiten. Und die Plattformbetreiber sollen zu speziellen Jugendschutzdesigns verpflichtet werden. Die Wiesn war im vergangenen Jahr eine sicherheitstechnische Herausforderung. An einem Tag blieben die Zelte bis 17 Uhr wegen einer Bombendrohung geschlossen. Einmal wurden die Eingänge dicht gemacht, weil das Festgelände zu voll war. Das soll heuer besser werden. Auf der Wiesn sollen sogenannte Heatmaps verhindern, dass sich zu viele Menschen auf einmal an einer Stelle befinden. Für Touristen gibt's zudem eine How-to-Wiesn-Kampagne. Jeder fünfte Deutsche fühlt sich beim Fliegen nicht besonders wohl. Ein US-Mathematiker hat jetzt ausgerechnet, wie berechtigt Flugangst ist. Die kurze Antwort: gar nicht. Das Flugzeug ist demnach das sicherste Verkehrsmittel. Dem Experten nach ist man beim Fliegen sogar so sicher wie nirgends sonst. Selbst in den eigenen vier Wänden ist es achtmal gefährlicher, sich tödlich zu verletzen.
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17: Nach mehr als 50 Jahren verschwinden Münchens älteste U-Bahnen langsam von den Gleisen. Die letzten Wagen der sogenannten A-Serie sollen bis Ende des Jahres aus dem regulären Betrieb genommen werden. Ein kompletter Zug bleibt aber als historische U-Bahn erhalten. Aus Fröttmanning, Alexandra Goralska, 089 Kult.
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20: Im Moment kleiner Nachmittagsverkehr. Im Schnitt kommen da 10 Minuten mehr für euch drauf.
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20: Und geblitzt wird in Pasing in der Maria-Eich-Straße hier beidseitig. Und in Freising in der Jagdstraße steht einer.
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12: Heute Temperaturen bis zu 25 Grad, aber ziemlich wechselhaft. Auch Regen und Gewitter sind mit dabei. Und der Wettertrend für München und die Umgebung. Ab morgen wird es dann schon wieder besser und freundlicher. Und das bleibt auch den Rest der Woche so.
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12: Wir kommen langsam schon Richtung Feierabendverkehr, also plant an den üblichen Stellen ca. 10 Minuten mehr ein.
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12: Geblitzt wird am Hart in der Sudetendeutschen Straße hier beidseitig und im Landkreis Fürstenfeldbruck in Germering in der Augsburger Straße.
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9: Heute ein ziemlich wechselhafter Tag, auch Regen und Gewitter sind mit dabei. Und der Wettertrend für München und Umgebung. Morgen und Freitag wieder freundlicher bei bis zu 20 Grad.
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10: Lennart Werner. Grüß Gott. Wenn am Samstag die Wiesn startet, dann verspricht Bayerns Innenminister Herrmann bestmögliche Sicherheit. Dafür sollen über 100 Kameras sorgen, die mit Hilfe von KI erkennen können, wo sich womöglich zu viele Besucher auf einem Fleck bewegen. Vergangenes Jahr war es vor den Festzelten ja so voll geworden, dass das Festgelände abgesperrt werden musste. Auch die Blasmusik soll bei der Sicherheit helfen. Die startet heuer eine Stunde früher als sonst, damit sich der Andrang der Besucher entzerrt. Fast den gesamten Tag über war die Stammstrecke gestern gesperrt. Jetzt ist auch klar, weshalb. Wie die Bahn heute mitteilt, hat eine S8 in einem ungünstigen Bereich gehalten. Das hat dann einen Kurzschluss an der Oberleitung ausgelöst, weshalb die beschädigt wurde. Laut der Bahn komme es höchst selten vor, dass ein Zug in dem speziellen Abschnitt hält. EU-Kommissionspräsidentin von der Leyen möchte ein Social-Media-Verbot für alle Jugendlichen unter 13 Jahren einführen. Bayerns Digitalminister Mehring lehnt die Pläne allerdings ab. Viele Netzwerke hätten bereits ein Mindestalter von 13 Jahren, das werde aber nicht durchgesetzt. Darum müsse man sich kümmern, so Mehring.
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12: Eigentlich wollte die Gemeinde hier in Forstern auf dem Dach der Schulturnhalle Photovoltaikanlagen installieren. 80.000 Euro hat der Gemeinderat genehmigt, dann der Dämpfer. Die PV-Anlagen sind zu schwer fürs Dach. Jetzt soll das Feuerwehrhaus geprüft werden. Aus Forstern Andreas Werner, 089 Kult.
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15: Feierabendverkehr ist angesagt, das heißt, plant an den üblichen Stellen ca. 10 Minuten mehr ein.
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15: Und es wird geblitzt in Ludwigsfeld in der Dachauer Straße stadtauswärts und im Landkreis Fürstenfeldbruck in Germering in der Augsburger Straße.
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7: Heute ein ziemlich wechselhafter Tag, auch Regen und Gewitter sind mit dabei. Und der Wettertrend für München und Umgebung, morgen und Freitag wieder freundlicher bei bis zu 20 Grad.
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8: Mit Stefan Schütz. Grüß Gott. Die Wahrscheinlichkeit, an einem Herzinfarkt zu sterben, ist weiter gesunken. Das teilte die Deutsche Herzstiftung mit Thomas Bleskin berichtet.
9: Die Deutsche Herzstiftung führt das unter anderem auf Fortschritte bei Diagnostik, Therapie und Rehabilitation zurück. Sorgen macht den Medizinern allerdings weiter die deutlich schlechtere Prognose von Frauen nach einem Herzinfarkt. Gut 14% der Patientinnen starben, bei den Männern waren es 10%. Außerdem fordert die Herzstiftung mehr Vorsorge gegen Risikofaktoren wie Bluthochdruck, Diabetes und Rauchen.
8: Das EU-Parlament hat grünes Licht für eine neue Gebühr auf Billigpakete aus dem Onlinehandel gegeben. Ab dem 1. November wird sie für Produkte fällig, die aus dem Ausland in die EU bestellt werden. Zahlen müssen also die Onlinehandelsplattformen, nicht die Verbraucher. Wie hoch die Gebühr ausfällt, muss die EU-Kommission noch festlegen. Alarmiert von der Trockenheit dieses Sommers plant die Europäische Union eine Wasserinitiative. Kommissionspräsidentin von der Leyen sprach undichte Leitungen an, durch die fast jeder vierte Liter Wasser verloren geht. Ziel müsse es sein, die dauerhafte Versorgung mit Wasser sicherzustellen. Bald soll es außerdem einen Hitzeschutzplan geben, angesichts der mehr als 35.000 Toten während der jüngsten Hitzewellen. Für viele Pendler nach München oder raus war es gestern ein mühsamer Tag, wenn für die Fahrt die S-Bahn nötig war. Bis auf zwei Linien fuhr stundenlang nichts, weil es einen Kurzschluss in einer Oberleitung gab. Jetzt steht fest, was dazu geführt hat. Ein Zug der Linie S8 kam in einem elektrisch sensiblen Bereich zum Stehen, heißt es. Das komme höchst selten vor. Der Bundesgerichtshof hat heute über einen Teil des Milliardenstreits um Corona-Masken verhandelt. Dabei ging es um vier Verfahren, in denen Firmen vom Bund die Bezahlung damals bestellter Masken einfordern. Ein Urteil soll im Dezember fallen. Insgesamt laufen laut Gesundheitsministerium rund 90 solcher Verfahren mit einem Streitwert von 2,3 Milliarden Euro.
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10: Servus, liebe Autofahrer. Wir haben weiterhin die zwei Sperrungen nach Unfällen. Einmal in Allach die Ludwigsfelder Straße in beide Richtungen, Ecke Obere Allee und die B13 Richtung Ingolstadt kurz vor der A92. Und dann haben wir noch einen Unfall auf dem Mittleren Ring zwischen John F. Kennedy Brücke und dem Effner Tunnel auf der rechten Spur. Rückstau gibt bis zur A9 da aktuell eine halbe Stunde mehr.
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10: Max Vorstadt, die Dachauer Straße, Landkreis Fürstenfeldbruck, Olching, die Grübenzelle auswärts und B11 zwischen Höllriegelskreuth und Bayerbrunn.
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2: Heute Temperaturen bis zu 25 Grad, aber ziemlich wechselhaft. Auch Regen und Gewitter sind mit dabei. Und der Wettertrend für München und die Umgebung. Ab morgen wird es dann schon wieder besser und freundlicher. Und das bleibt auch den Rest der Woche so.
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3: Servus, liebe Autofahrer. Erstmal die guten News. Die beiden Sperrungen nach Unfällen sind aufgehoben auf der Ludwigsfelder Straße in Allach und auf der B13 Richtung Ingolstadt, kurz vor der A92. Nur da gibt es noch ordentlich Stau auf den Umfahrungen in Unterschleißheim und Eching. Auf jeden Fall eine Viertelstunde mehr einplanen. Sonst auch gut was los im Feierabendverkehr. 20 Minuten mehr im Schnitt.
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3: Unter Giesing die Pilgersheimer Straße. A95 Richtung Garmisch direkt am Anfang in der 60er-Zone und Landkreis Dachau, Karlsfeld, die B304.
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14: Heute ein ziemlich wechselhafter Tag. Auch Regen und Gewitter sind mit dabei. Und der Wettertrend für München und Umgebung. Morgen und Freitag wieder freundlicher bei bis zu 20 Grad.
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15: Lennart Werner. Grüß Gott. Wenn am Samstag die Wiesn startet, dann verspricht Bayerns Innenminister Herrmann bestmögliche Sicherheit. Dafür sollen über 100 Kameras sorgen, die mit Hilfe von KI erkennen können, wo sich womöglich zu viele Besucher auf einem Fleck bewegen. Vergangenes Jahr war es vor den Festzelten ja so voll geworden, dass das Festgelände abgesperrt werden musste. Auch die Blasmusik soll bei der Sicherheit helfen. Die startet heuer eine Stunde früher als sonst, damit sich der Andrang der Besucher entzerrt. Fast den gesamten Tag über war die Stammstrecke gestern gesperrt. Jetzt ist auch klar, weshalb. Wie die Bahn heute mitteilt, hat eine S8 in einem ungünstigen Bereich gehalten. Das hat dann einen Kurzschluss an der Oberleitung ausgelöst, weshalb die beschädigt wurde. Laut der Bahn komme es höchst selten vor, dass ein Zug in dem speziellen Abschnitt hält. EU-Kommissionspräsidentin von der Leyen möchte ein Social-Media-Verbot für alle Jugendlichen unter 13 Jahren einführen. Bayerns Digitalminister Mehring lehnt die Pläne allerdings ab. Viele Netzwerke hätten bereits ein Mindestalter von 13 Jahren, das werde aber nicht durchgesetzt. Darum müsse man sich kümmern, so Mehring.
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17: Eigentlich wollte die Gemeinde hier in Forstern auf dem Dach der Schulturnhalle Photovoltaikanlagen installieren. 80.000 Euro hat der Gemeinderat genehmigt, dann der Dämpfer. Die PV-Anlagen sind zu schwer fürs Dach. Jetzt soll das Feuerwehrhaus geprüft werden. Aus Forstern Andreas Werner, 089 Kult.
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20: Servus, liebe Autofahrer. Wir haben einen Unfall auf der A99 West Richtung Lindau zwischen Neuherberg und Dreieckfeld-Moching mit einem LKW. Steht schon wieder auf dem Standstreifen, trotzdem noch eine halbe Stunde plus. Und auch sonst ist gut was los im Feierabendverkehr. Auf jeden Fall 20 Minuten mehr im Plan.
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20: Unter Giesing, die Pilgersheimer Straße. A95 Richtung Garmisch direkt am Anfang in der 60er-Zone. Und auf der B11 steht einer zwischen Höllriedelskreuth und Bayerbrunn.
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9: Heute Temperaturen bis zu 25 Grad, aber ziemlich wechselhaft. Auch Regen und Gewitter sind mit dabei. Und der Wettertrend für München und die Umgebung. Ab morgen wird es dann schon wieder besser und freundlicher. Und das bleibt auch den Rest der Woche so.
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10: Servus, liebe Autofahrer. Wir haben einen Unfall auf der A99 West Richtung Lindau zwischen Neuherberg und Dreieckfeld-Moching mit einem LKW. Steht schon wieder auf dem Standstreifen, trotzdem noch eine halbe Stunde plus. Und auch sonst ist gut was los im Feierabendverkehr. Auf jeden Fall 20 Minuten mehr im Plan.
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10: Unter Giesing, die Pilgersheimer Straße. A95 Richtung Garmisch direkt am Anfang in der 60er-Zone. Und auf der B11 steht einer zwischen Höllriedelskreuth und Bayerbrunn.
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7: Heute ein ziemlich wechselhafter Tag, auch Regen und Gewitter sind mit dabei. Und der Wettertrend für München und Umgebung, morgen und Freitag wieder freundlicher bei bis zu 20 Grad.
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8: Lennart Werner. Grüß Gott. Die Stadt und die Polizei haben heute ihr Sicherheitskonzept für die Wiesn vorgestellt. Damit es nicht wieder zu überfüllten Wegen vor den Zelten kommt, gibt es heuer sogenannte Heatmaps. Die werden mit Hilfe von KI und Kameras erstellt und sollen verhindern, dass sich zu viele Besucher auf einmal auf einem Fleck aufhalten. Dazu gibt es zwei neue Sanitätscontainer, in denen Notfälle behandelt werden können. Das soll auch die städtischen Kliniken entlasten. Es war ein reines Chaos bei der S-Bahn und das zum Schulstart. Gute 12 Stunden lang war die Stammstrecke gestern teilweise gesperrt. Jetzt ist klar, warum. Laut der Bahn hat eine S8 an der falschen Stelle gehalten und zwar genau zwischen zwei Oberleitungsabschnitten. Das hat dann einen Kurzschluss ausgelöst. Ungesunde Lebensmittel sollten durch eine Zuckersteuer nicht unbedingt teurer werden. Stattdessen sollten gesunde Lebensmittel günstiger werden. Den Vorschlag hat jetzt Ärztepräsident Reinhardt gemacht. Man könnte die Lebensmittel danach besteuern, wie gesund sie sind und so einen Anreiz schaffen, sich besser zu ernähren.
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10: Auf dem Heimweg mit dem Zug hier nach München wollte ein Fußballfan seinen Freunden eine Runde Bier ausgeben. Also ging er ins Bordbistro und holte sich einige Flaschen. Nur bezahlt hat er sie nicht und ein Bundespolizist hatte ihn sogar dabei beobachtet. Dem Mann droht jetzt eine Anzeige. Vom Hauptbahnhof Matthias Ulrich, 089 Kult.
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11: Servus, liebe Autofahrer. Viel los im Feierabendverkehr und wir haben tatsächlich auch einen Unfall auf dem Mittleren Ring zwischen Landshuter Allee und Trappentreutunnel mit einem LKW auf der mittleren Spur. Da aktuell 45 Minuten plus, ansonsten im Schnitt 20 Minuten.
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11: Über Zrufen die Schleißheimer Straße, Maxvorstadt die Dachauer und im Landkreis Freising in Eching steht einer Richtung Günzenhausen.
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1: Heute Temperaturen bis zu 25 Grad, aber ziemlich wechselhaft. Auch Regen und Gewitter sind mit dabei. Und der Wettertrend für München und die Umgebung. Ab morgen wird es dann schon wieder besser und freundlicher. Und das bleibt auch den Rest der Woche so.
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2: Mit Andreas Werner, guten Abend. Von der Wiesn werden wieder viele Fotos, Videos und Posts verschickt. Im vergangenen Jahr wurden über das Mobilfunknetz knapp 300.000 Gigabyte an Daten übertragen. Damit könnte man knapp 240 Jahre Blasmusik in bester Qualität streamen. In diesem Jahr erwartet die Telekom einen neuen Datenrekord. Zum ersten Mal sind in der Würzbudenstraße auch Glasfaserkabel für die Festzelte verlegt worden, um ein leistungsfähigeres Netz zu gewährleisten. Oasis gehen nächstes Jahr auf Tour und kommen für zwei Termine in die Münchner Allianz Arena. Die beiden Konzerte finden am 2. und 3. Juli 2027 statt. Um eine Chance auf Tickets zu erhalten, muss man sich bis morgen 17 Uhr über einen Link registrieren. Dann wird per Los entschieden, wer überhaupt Tickets erwerben darf. In den nächsten Tagen gehören zwei Münchner Freibäder den Hunden. Im Ungerbad und Dantebad sind bis Samstag die sogenannten Hundebadetage. Von 10 bis 18 Uhr sind die Becken geöffnet. Der Eintritt kostet 5 Euro pro Hund. Begleitpersonen zahlen nichts.
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3: Servus, liebe Autofahrer. Wir haben immer noch die Demo auf der Leopoldstraße zwischen Münchner Freiheit und Odeonsplatz. Da auf jeden Fall ein bisschen Puffer einplanen. Sonst Reste vom Feierabendverkehr maximal 10 Minuten.
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3: Geblitzt wird in Aubing auf der Wiesenfelser Straße, in Sendling auf der Passauer und im Landkreis Freising in Eching Richtung Günzenhausen.
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2: Heute ein ziemlich wechselhafter Tag. Auch Regen und Gewitter sind mit dabei. Und der Wettertrend für München und Umgebung. Morgen und Freitag wieder freundlicher bei bis zu 20 Grad.
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3: Mit Helen Martin. Guten Abend. Die Bundesregierung will mit einem 10-Punkte-Plan Sozialleistungsmissbrauch bekämpfen. Bis Ende des Jahres soll er umgesetzt werden. Dabei geht es zum Beispiel darum, Anreize zur Einwanderung in die Sozialsysteme zu verringern. Außerdem soll Schluss sein mit sogenannten Schrottimmobilien, mit denen Kriminelle den Staat ausbeuten, und Hintermänner sollen künftig stärker zur Verantwortung gezogen werden. Wenn es nach EU-Kommissionspräsidentin von der Leyen geht, sollen Kinder, die jünger als 13 sind, keine sozialen Medien nutzen dürfen. Das hat von der Leyen heute vor dem EU-Parlament gesagt. Außerdem sollen eigene Konten auf Instagram, TikTok und Co. erst ab 15 erlaubt sein. In ihrer Rede hat von der Leyen außerdem gefordert, dass Europa unabhängiger werden müsse, vor allem bei Energie. Das habe der Iran-Konflikt gezeigt. In Bayern leben derzeit weniger Menschen als noch zum Jahreswechsel. Nach Zahlen des Statistischen Landesamts haben Ende Juni rund 13,2 Millionen Menschen im Freistaat gelebt, gut 17.000 weniger als Ende 2025. Die Forscher sagen, es kamen zwar Leute nach Bayern, aber das Geburtendefizit konnten sie nicht ausgleichen. Eine Woche später als die Champions League startet heute auch die Fußball-Europa League in eine neue Saison. Leverkusen empfängt zum Auftakt NK Celje. Pia Wegner berichtet.
4: International bringt der slowenische Meister der letzten Saison Erfahrung mit. 2025 erreichte Celje als erster Club des Landes das Viertelfinale eines großen UEFA-Wettbewerbs. Und zwar in der Conference League. Für diese Saison scheiterte das Team in den Playoffs zur Champions League und landete damit in der Europa League. Da wartet jetzt ab 21 Uhr erstmals die Werkself.
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5: Servus, liebe Autofahrer. Alles entspannt. Wir haben aktuell keine Meldungen.
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5: In der Max-Vorstadt die Dachauer Straße. In Untergiesing die Pilgersheimer. Und im Landkreis Ebersberg zwischen Ottenhofen und Markt Schwaben.
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4: Mit Helen Martin. Guten Abend. Was wird die Bundesregierung konkret gegen die hohen Spritpreise machen? Wirtschaftsministerin Reiche schlägt vor, die Mehrwertsteuer auf Sprit zu senken. Das hat sie am Rande eines G20-Treffens in den USA gesagt. Die Abgabe für Kraftstoffe soll, wenn es nach ihr geht, von 19% auf 7% gesenkt werden. Das würde die Bürger und auch das Logistikgewerbe entlasten. Einen Spritpreisdeckel lehnt Reiche ab. Wer künftig Zugbegleiter, Polizisten, Feuerwehrleute oder auch Rettungskräfte angreift, soll härter bestraft werden. Das plant Justizministerin Hubig, wie sie den Funke-Medien gesagt hat. Bei Angriffen auf Polizisten soll demnach die Mindeststrafe von 3 auf 6 Monate Freiheitsstrafe steigen. Ähnliche Regeln sollen für Bahnpersonal oder auch Energiemitarbeiter gelten. Der Gesetzentwurf soll in den nächsten Wochen ins Kabinett. Am 3. Oktober wählt Lettland ein neues Parlament und Deutschland wird helfen, den Luftraum zu sichern. Das Verteidigungsministerium hat mitgeteilt, dass 4 Eurofighter aus Neuburg an der Donau für ungefähr eine Woche nach Lettland verlegt werden. Der baltische Staat ist auch in der NATO und hatte Bündnispartner um Unterstützung gebeten. In den letzten Wochen wurde der Luftraum dort immer wieder durch Drohnen verletzt. Am Samstag startet das Münchner Oktoberfest und beim Thema Sicherheit gibt es in diesem Jahr ein paar Neuheiten. Letztes Jahr gab es ja eine Bombendrohung und mehrfach waren Bereiche überfüllt. Deshalb wurden die Konzepte nochmal überarbeitet. Wenn sich auf der Wiesn zu viele Menschen an einer Stelle sammeln, soll das nun früher auffallen und dabei helfen sollen unter anderem Heatmaps, die künstliche Intelligenz aus Kameraaufnahmen erstellt. Der älteste Mann Europas ist mit 112 Jahren gestorben. Vita Antonio Lovallo aus Süditalien. Er hat 2 Weltkriege überlebt, Krisen und Corona. Claudia Wächter berichtet aus Italien.
5: Selbstoptimierung, ein Fremdwort für Lovallo. Er liebte das Einfache. Seine Schafe hüten, eigenes Gemüse anbauen, grinsen und vor allem seinen Weinberg. Noch mit gut 100 Jahren schlurfte er zwischen den Reben umher mit Stock und Hut. Siton, so nannten ihn alle hier, war Witwer, hatte mehrere Kinder und Enkel, war ein Teil unserer Geschichte, heißt es hier. Nun ist der älteste Mann in Europa ein Portugiese. 089
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1: Mit Christian Lang. Wer Bahnbeschäftigte angreift, soll künftig mit härteren Strafen rechnen müssen. Das hat Bundesjustizministerin Hubig der Funke Mediengruppe gesagt. Es geht aber nicht nur um Bahnbeschäftigte. Ronny Thorau mit Einzelheiten.
2: Vor wenigen Wochen hatte die Bahngewerkschaft EVG mit bundesweiten Streiks gedroht, wenn dieses Jahr kein Gesetz mehr für härtere Strafen komme. Nun will Justizministerin Hubig in den nächsten Wochen einen Gesetzentwurf ins Kabinett bringen. Es geht um härtere Strafen, etwa längere Freiheitsstrafen für Angriffe auf Zugpersonal, aber auch auf Polizisten, Gerichtsvollzieher, Feuerwehrleute, Rettungskräfte oder Mitarbeiter von Firmen in der Strom-, Wasser- und Wärmeversorgung.
1: Wie sollen die Entlastungen bei den hohen Spritpreisen aussehen? Bundeswirtschaftsministerin Reiche schlägt vor, die Mehrwertsteuer für Kraftstoffe vorübergehend von 19% auf 7% zu senken. Eine solche Senkung könnte direkt an der Zapfsäule ansetzen, sagte sie am Rande eines G20-Treffens in den USA. Einen Spritpreisdeckel oder eine Übergewinnsteuer auf Extraprofite der Mineralölkonzerne lehnt sie ab. Bayerns Finanzminister haben letztes Jahr rund 8,8 Milliarden Euro Erbschaft und Schenkungssteuer festgesetzt. Laut dem Landesamt für Statistik ist das ein extremes Plus im Vergleich zu 2024, nämlich um sage und schreibe 168%. Hauptgrund seien Erbschaften über 5 Millionen Euro, heißt es. Die SPD kritisiert, dass in den letzten Jahren rund 6,7 Milliarden Euro Steuern auf große Vermögen erlassen wurden. Bayern sei ein Steuerparadies für Reiche, so der Vorwurf. 86% der Menschen in Deutschland haben sich diesen Sommer im Urlaub gut erholt. Das zeigt eine Umfrage der Krankenkasse DAK. Als Hauptgrund nennen die Befragten Sonne und Natur, außerdem Ortswechsel und Zeit mit der Familie. Wer sich nicht erholt hat, konnte laut Umfrage im Urlaub oft nicht abschalten. Der vegane Likör ohne Ei darf auch weiter so heißen. Dieses Urteil hat das schleswig-holsteinische Oberlandesgericht gefällt. Das hat auch entschieden, dass das Hahnlogo auf der Flasche bleiben darf. Geklagt hatte der Schutzverband der Spirituosenindustrie. Der fand, dass der Name eine unzulässige Anspielung auf Eierlikör ist.
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2: Mit Christian Lang. Bundeswirtschaftsministerin Reiche schlägt zur Entlastung der Autofahrer vor, die Mehrwertsteuer für Kraftstoffe vorübergehend von 19% auf 7% zu senken. Eine solche Senkung könnte dort ansetzen, wo die Belastung unmittelbar spürbar sei, nämlich direkt an der Zapfsäule. Das sagte die CDU-Politikerin in den USA am Rande eines G20-Energieministertreffens.
3: Die Regierung berate gerade, was schnell und spürbar helfe gegen die hohen Spritpreise, so Reiche. Der Vorteil einer Mehrwertsteuersenkung auf Sprit aus Sicht der Wirtschaftsministerin, sie würde sofort mit der Einführung wirken. Außerdem werde, so Reiche, weiter eine gezielte Entlastung des mittelständischen Transportgewerbes geprüft. Die SPD macht sich eher für einen Spritpreisdeckel und eine Übergewinnsteuer für Mineralölkonzerne stark. Beides lehnt Reiche ab. Ein Spritpreisdeckel, so Reiche, sei schon in anderen Ländern gescheitert und eine Übergewinnsteuer mit rechtlichen Unsicherheiten behaftet.
2: Im tschechischen Atomkraftwerk Temelin, 60 Kilometer von der deutschen Grenze, hatte es eine Panne gegeben. Der Reaktor Block 2 wurde außerplanmäßig heruntergefahren und vom Netz getrennt. Der Grund eine Fehlfunktion im Steuersystem. Techniker haben ein Bauteil ausgetauscht, weitere Kontrollen laufen noch. Der Betreiber rechnet damit, dass der Reaktor morgen wieder ans Netz gehen kann. Wer in Zukunft Zugbegleiter, Polizisten, Feuerwehrleute oder Rettungskräfte angreift, soll härter bestraft werden. Das plant Justizministerin Hubig. Bei Angriffen auf Polizisten soll demnach die Mindeststrafe von 3 auf 6 Monate Freiheitsstrafe steigen. Gleiches soll für Bahnpersonal und Energiemitarbeiter gelten. Der Gesetzentwurf soll in den nächsten Wochen ins Kabinett. Soziale Netzwerke sollen für Kinder unter 13 Jahren in der EU künftig tabu sein. Das wünscht sich EU-Kommissionspräsidentin von der Leyen. Am Donnerstag will sie in Straßburg den formellen Vorschlag der EU-Kommission vorstellen. Bevor ein Mindestalter wirklich kommt, müssen aber noch das EU-Parlament und die Mitgliedstaaten zustimmen. Das kann Monate oder sogar Jahre dauern. Aus dem Lech hat man jetzt zwischen Lechbruck und Steingarten ein Auto gezogen, das vor Jahrzehnten versenkt worden ist. Das rote Auto mit Kennzeichen ist aus dem Landkreis Ostallgäu und ist stark verwittert. Die AU-Plakette ist im August 1990 abgelaufen. Die Polizei geht von einem Diebstahl zwischen 1988 und 1990 aus und sucht jetzt nach Zeugen, die sich an einen ähnlichen Vorfall erinnern. Eine Strafe droht keinem mehr, da die Taten verjährt sind. 089.
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1: Mit Christian Lang. Wie sollen die Entlastungen bei den hohen Spritpreisen aussehen? Bundeswirtschaftsministerin Reiche schlägt vor, die Mehrwertsteuer für Kraftstoffe vorübergehend von 19% auf 7% zu senken. Eine solche Senkung könnte direkt an der Zapfsäule ansetzen, sagte sie am Rande eines G20-Treffens in den USA. Einen Spritpreisdeckel oder eine Übergewinnsteuer auf Extraprofite der Mineralölkonzerne lehnt sie ab. 4 Tage vor der Landtagswahl in Mecklenburg-Vorpommern haben sich SPD-Ministerpräsidentin Schwesig und ihr Herausforderer von der AfD Holm zu einem TV-Duell getroffen. Vor allem Schwesig, die in den letzten Umfragen mit ihrer SPD aufgeholt hatte, war im Angriffsmodus.
2: Der Ton war schnell gesetzt. Schon beim ersten Thema Bildung warf Herausforderer Holm der Ministerpräsidentin Versagen vor. Schwesig klagte beim Thema Migration über Hass und Hetze der AfD. Holm machte ein Versagen der Politik für das ausländerfeindliche Klima verantwortlich. Würden erst alle illegalen Einwanderer abgeschoben, werde es schnell wieder besser, meinte er. Auffällig war, oft redeten die Kandidaten aneinander vorbei und immer wieder beschuldigten sie sich gegenseitig der Lüge.
1: Die Bundesregierung will härter gegen Sozialleistungsmissbrauch vorgehen. Ein 10-Punkte-Plan soll noch bis Ende des Jahres umgesetzt werden. Ziel ist es unter anderem, Anreize zu verringern, nur wegen Sozialleistungen nach Deutschland zu kommen. Außerdem soll künftig die Grundsicherung gestrichen werden können, wenn jemand per Haftbefehl gesucht wird. Der neue Landtag von Sachsen-Anhalt kommt am 6. Oktober zu seiner ersten Sitzung zusammen. Bei der Wahl am 6. September wurde die AfD klar stärkste Kraft. Sie stellt 39 der 83 Abgeordneten, verpasste aber die absolute Mehrheit. AfD und BSW loten momentan aus, wie sie bei bestimmten Themen punktuell zusammenarbeiten könnten. Eine formale Koalition schließt das BSW aber aus. Zum Fußball. Trotz schwacher Chancenverwertung ist Bayer Leverkusen mit einem Heimsieg in die Euroleague gestartet. Beim ersten internationalen Auftritt unter ihrem neuen Trainer Martinez setzte sich die Werkself mit 2:0 gegen den slowenischen Fußballmeister NK Celje durch. Am 15. Oktober geht's für Leverkusen in der Euroleague weiter. Dann muss man gegen Lech Posen ran. 089
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1: Mit Christian Lang. Bundeswirtschaftsministerin Reiche schlägt zur Entlastung der Autofahrer vor, die Mehrwertsteuer für Kraftstoffe vorübergehend von 19% auf 7% zu senken. Eine solche Senkung könnte dort ansetzen, wo die Belastung unmittelbar spürbar sei, nämlich direkt an der Zapfsäule. Das sagte die CDU-Politikerin in den USA am Rande eines G20-Energieministertreffens.
2: Die Regierung berate gerade, was schnell und spürbar helfe gegen die hohen Spritpreise, so Reiche. Der Vorteil einer Mehrwertsteuersenkung auf Sprit aus Sicht der Wirtschaftsministerin, sie würde sofort mit der Einführung wirken. Außerdem werde, so Reiche, weiter eine gezielte Entlastung des mittelständischen Transportgewerbes geprüft. Die SPD macht sich eher für einen Spritpreisdeckel und eine Übergewinnsteuer für Mineralölkonzerne stark. Beides lehnt Reiche ab. Ein Spritpreisdeckel, so Reiche, sei schon in anderen Ländern gescheitert und eine Übergewinnsteuer mit rechtlichen Unsicherheiten behaftet.
1: Die Bundesregierung will härter gegen Sozialleistungsmissbrauch vorgehen. Ein 10-Punkte-Plan soll noch bis Ende des Jahres umgesetzt werden. Ziel ist es unter anderem, Anreize zu verringern, nur wegen Sozialleistungen nach Deutschland zu kommen. Außerdem soll künftig die Grundsicherung gestrichen werden können, wenn jemand per Haftbefehl gesucht wird. Soziale Netzwerke sollen für Kinder unter 13 Jahren in der EU künftig tabu sein. Das wünscht sich EU-Kommissionspräsidentin von der Leyen. Am Donnerstag will sie in Straßburg den formellen Vorschlag der EU-Kommission vorstellen. Bevor ein Mindestalter wirklich kommt, müssen aber noch das EU-Parlament und die Mitgliedstaaten zustimmen. Das kann Monate oder sogar Jahre dauern. Im tschechischen Atomkraftwerk Temelin, 60 Kilometer von der deutschen Grenze entfernt, hat es eine Panne gegeben. Der Reaktorblock 2 wurde außerplanmäßig heruntergefahren und vom Netz getrennt. Der Grund: eine Fehlfunktion im Steuersystem. Techniker haben ein Bauteil ausgetauscht, weitere Kontrollen laufen noch. Der Betreiber rechnet damit, dass der Reaktor heute wieder ans Netz gehen wird. Aus dem Lech hat man jetzt zwischen Lechbruck und Steingarten ein Auto gezogen, das vor Jahrzehnten versenkt worden ist. Das rote Auto mit Kennzeichen ist aus dem Landkreis Ostallgäu und ist stark verwittert. Die AU-Plakette ist im August 1990 abgelaufen. Die Polizei geht von einem Diebstahl zwischen 1988 und 1990 aus und sucht jetzt nach Zeugen, die sich an einen ähnlichen Vorfall erinnern. Eine Strafe droht keinem mehr, da die Taten verjährt sind. 089.
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1: Mit Christian Lang. In den USA haben sowohl der Senat als auch das Repräsentantenhaus für ein neues Sanktionsgesetz gegen Russland gestimmt. Damit sollen russische Politiker und Unternehmer härter getroffen und vor allem die Öl- und Gasexporte eingeschränkt werden. Damit finanziert Russland seinen Angriffskrieg gegen die Ukraine. Im Repräsentantenhaus bekam das Gesetz eine breite Mehrheit von 262 zu 159 Stimmen. Jetzt geht es zur Unterschrift an US-Präsident Trump, der bereits seine Zustimmung signalisiert hat. 4 Tage vor der Landtagswahl in Mecklenburg-Vorpommern haben sich SPD-Ministerpräsidentin Schwesig und ihr Herausforderer von der AfD Holm ein TV-Duell geliefert. Vor allem Schwesig, die in den letzten Umfragen mit ihrer SPD aufgeholt hatte, war im Angriffsmodus. Schwesig beklagte beim Thema Migration, dass die AfD Hass und Hetze verbreitet. Die Bundesregierung will härter gegen Sozialleistungsmissbrauch vorgehen. Ein 10-Punkte-Plan soll noch bis Ende des Jahres umgesetzt werden. Ziel ist es unter anderem, Anreize zu verringern, nur wegen Sozialleistungen nach Deutschland zu kommen. Außerdem soll künftig die Grundsicherung gestrichen werden können, wenn jemand per Haftbefehl gesucht wird. Der neue Landtag von Sachsen-Anhalt kommt am 6. Oktober zu seiner ersten Sitzung zusammen. Bei der Wahl am 6. September wurde die AfD klar stärkste Kraft. Sie stellt 39 der 83 Abgeordneten, verpasste aber die absolute Mehrheit. AfD und BSW loten momentan aus, wie sie bei bestimmten Themen punktuell zusammenarbeiten könnten. Eine formale Koalition schließt das BSW aber aus. Die Ära von Jürgen Klopp geht jetzt so richtig los. In genau einer Woche feiert Klopp seine Premiere als Bundestrainer beim Spiel gegen die Niederlande. Heute Vormittag um 10 stellt er den Kader für seine ersten 4 Spiele vor. Thomas Bremser berichtet.
2: Wem schenkt Jürgen Klopp sein Vertrauen für den Neustart? Über 50 Spieler haben sein Interesse geweckt, rund 30 von ihnen will er für die ersten Spiele einladen. Deutlich mehr, als der Fußballverband zulässt. Deshalb müssen einige wohl vereinzelt von der Tribüne aus zuschauen. Der neue Bundestrainer möchte möglichst viele Spieler kennenlernen. Joshua Kimmich dürfte Kapitän bleiben. Im Tor wird wohl wieder Marc